0: 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Und die Wellen, wutschäumend und bäumend, türmen sich auf. Und es wogen lebendig die weißen Wasserberge. Und das Schifflein erklimmt sie hastig mühsam. Und plötzlich stürzt es hinab.
1: Schau, Mensch, die Kinder, Großmutter, die

von Ruhm deiner Tochter ertönt und lächelst nach dem Herzen, das dein Enkel, der kleine Schall, zum Spielzeug erhebt. Vergebens mit Bitten und Flehen, mein Rufen verhallt im tosenden Sturm. Braust und pfeift und prasselt und heult wie ein Tollhaus von Tönen. Zwischendurch höre ich vernehmbar lockende Harfenlaute, sehnsuchtswilden Gesang. Der Wind durchwühlt ihre langen Locken.

So sah ich jetzt das Ungeheuer, ragend und vorgestreckt auf unseres Dammes Rand, wild zappelnd, mit dem Schweif durchs Leere schlagend und mit der Skorpionenwehr versehen, die Gabel windend und sie auf.